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1: Benutzerinnen und Benutzer von E-Zigaretten könnten ein deutlich höheres Risiko haben, an Prädiabetes zu erkranken. Und das zeigt eine aktuelle Studie, an der auch Grazer Wissenschaftler beteiligt waren. Demnach ist das Risiko um 34% höher als Personen, die keine E-Zigaretten konsumieren. Die Forschenden fordern jetzt weitere Studien. In Kroatien und Griechenland mussten gestern Touristinnen und Touristen sowie Einheimische vor Waldbränden flüchten. Auf der griechischen Halbinsel mussten etwa Dutzende Touristen mit Booten gerettet werden von der Küstenwache und von Privatleuten. Im beliebten Touristenort Lokva in Kroatien mussten gestern ebenfalls hunderte Touristen und Einheimische flüchten, weil ein lodernder Waldbrand bereits erste Häuser zerstört hat. Der Brand auf der Wiener Stammstrecke der Schnellbahn hat wohl einen größeren Schaden angerichtet als zunächst befürchtet. Damit gibt es für Pendlerinnen und Pendler zusätzlichen Ärger, denn zwischen dem Hauptbahnhof und dem Praterstern können keine Züge mehr fahren. Es wurden insgesamt 20 Kilometer Kabel beschädigt. Damit beginnt die Sperre der Stammstrecke statt am 7. September bereits jetzt. Das bedeutet, bis Oktober 2027 können auf der Strecke Hauptbahnhof Praterstern keine Züge mehr fahren. Die Wiener Austria und Red Bull Salzburg steigen gestern Abend mit einem Krimi ins Playoff zur Europacup-Gruppenphase auf. Die Wiener Austria verliert mit 1:2 gegen Beitar Jerusalem und muss ins Elfmeterschießen. Dort gewinnen die Veilchen dann mit 4:2. In der nächsten Runde wartet jetzt der portugiesische Topclub Sporting Braga. Red Bull Salzburg spielt unterdessen beim FC Paphos 3:3 und steigt dank dem knappen Sieg im Hinspiel auf. Alle drei Tore schießt gestern der Neuzugang Haris Tabakovic.
2: Schönen guten Morgen heute am Freitag und jetzt in der Früh schon noch sehr frisch. In Klagenfurt zum Beispiel beginnt der Freitag mit 17 Grad, 16 in Innsbruck, 20 Grad jetzt in Linz und 15 sind es in Wien. Die Temperaturen klettern schon noch rauf auf bis zu 27, teilweise sogar 35 Grad. 35 Grad gehen sich am ersten im Westen aus. Heißer wird es dann noch am Wochenende.
3: Du, hast du den Payoff schon irgendwo gegeben? Ich sehe ihn jetzt nicht für 6:15.
2: Was, 6:15 haben wir schon einen Payoff?
3: Ja, wir hätten, weil wir sonst immer 7-8 Stunden hätten, wir gedacht, dass wir mal in einer 6:15
2: Boah. Spielen. Ja, ich glaube, da tauschen wir was, weil ich glaube, bis dahin habe ich noch nichts.
3: Okay, dann irgendein Backsell-File, ein kurzes.
2: Ja, ein Backsell-File, glaube ich, habe ich auch schon. Warte, das nicht auch schon. Ja, Anja aus Wolfau ärgert sich. Warte mal, ich hab's jetzt in.
3: Ja, jetzt ist rein.
2: Nein, ich hab's schon.
3: Okay, passt super. Okay, dann tauschen wir einfach.
2: Goodie, danke.
3: Goodie, bis gleich.
2: Tschüss.
4: Der frühe Freitag und der ist noch extrem entspannt auf Österreichs Straße.

Guten Morgen dir und herzlich willkommen am Freitag, dem 14. August und damit der letzte Arbeitstag für diese Woche. Morgen ist ja Feiertag, das gilt auch für alle, das heißt alle, die sonst am Samstag arbeiten, haben heute auch den letzten Tag. Gut, und dann kann man natürlich schon ein bisschen aufs Gas drücken. Um kurz nach sechs geht's jetzt los mit Heads Will Roll und hinten nach Edward Meyer und Vika Cicolina mit Stereo Love. Ich bin Elisa, schön, dass du schon da bist.

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1: The point of no return. Ja, der Punkt, wo es dann kein Zurück mehr gibt, das ist in der Früh meistens dann, wenn man so im Bett liegt und dann schon so ein bisschen munter wird. Und dann, plötzlich, muss man aufs Klo. Ja, man kämpft dagegen an, aber irgendwann muss man einfach aufgeben und das Bett verlassen. Gut, dann zumindest mit deinen liebsten Dance-Hits. Die helfen nämlich auch gleich, dass du nicht nochmal einschläfst. In diesem Sinne, dir einen schönen guten Morgen. Freut mich sehr, dass wir gemeinsam reinstarten.

0: Krone Hit Euro Dance Express am Freitagmorgen. Wir starten den letzten Arbeitstag dieser Woche natürlich mit dem richtigen Sound. Und der klingt jetzt zum ersten Kaffee nach den Fortgehzeiten deiner Jugend. Und dieser Song durfte auf keiner Party fehlen. Schönen guten Morgen, das ist Infinity.
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Sammy Brielle und Jaden Boysen mit dem Song für Freitage. Gut, zugegeben mit einer kleinen Änderung. Es ist nicht 9 Uhr abends und es geht für dich jetzt auch nicht ins High, einen Club in Ibiza, sondern ja, Richtung Arbeit. Aber dann zumindest mit den richtigen Beats. Schönen guten Morgen dir!

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1: Der Kabelbrand auf der Stammstrecke der Wiener Schnellbahn war gestern wohl schlimmer als befürchtet. Damit gibt es für Pendlerinnen und Pendler in Wien zusätzlichen Ärger. Zwischen dem Hauptbahnhof und dem Praterstern können nämlich keine Züge mehr fahren. Insgesamt wurden 20 Kilometer Kabel beschädigt. Damit beginnt die Sperre der Stammstrecke bereits jetzt statt am 7. September. Das bedeutet, bis Oktober 2027 können keine Züge mehr auf der Strecke Hauptbahnhof Praterstern fahren. Österreichs Außenministerin Beate Meinl-Reisinger hat gestern mit ihrem iranischen Amtskollegen telefoniert. Dabei betont Meinl-Reisinger die Dringlichkeit zu ernsthaften diplomatischen Bemühungen, damit die Stabilität im Nahen Osten zurückkehrt. Es darf keine militärische Lösung geben, sagt Meinl-Reisinger. Vor wenigen Tagen hat die österreichische Außenministerin ja auch mit dem US-amerikanischen Außenminister geredet. In Linz gibt es jetzt einen Verdacht, wo die Legionellenerkrankung herkommen könnte. In den Kühltürmen eines Unternehmens in der Wiener Straße wurde nämlich eine starke Verkeimung nachgewiesen. 22 Personen sind seit Juli bereits an der Krankheit erkrankt. Zwei mussten davon intensivmedizinisch behandelt werden. Legionellen können unter anderem starkes Fieber, Magen-Darm-Probleme oder im schlimmsten Fall auch eine starke Lungenentzündung auslösen. Die Wiener Austria und Red Bull Salzburg steigen gestern Abend mit einem Krimi ins Playoff zur Europacup-Gruppenphase auf. Die Wiener Austria verliert mit 1:2 gegen Beitar Jerusalem und muss ins Elfmeterschießen. Dort gewinnen die Veilchen dann mit 4:2. In der nächsten Runde wartet jetzt der portugiesische Topclub Sporting Braga. Red Bull Salzburg spielt unterdessen beim FC Paphos 3:3 und steigt dank dem knappen Sieg im Hinspiel auf. Alle drei Tore schießt gestern der Neuzugang Haris Tabakovic.
2: Schönen guten Morgen heute am Freitag. Heute kühler, 25 bis 35 Grad höchstens, aber morgen und übermorgen, vor allem morgen ist Feiertag, wird es wieder heißer. Da klettern die Temperaturen rauf, auch am Sonntag. Viel Sonnenschein, strahlend blauer Himmel.
3: Hallo zu euch ins Auto, das ist der Blick auf Österreich Straßen und ein Freitag in den Ferien, da ist es immer recht entspannt. Aktuell gibt es keine Verzögerungen, die länger dauern als 10 Minuten, deshalb gute und vor allem sichere Fahrt.
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4: Kurz nach 7 am Freitag in der Früh, schönen guten Morgen dir, fein, dass du schon mit am Start bist. Neue Stunde und damit natürlich die nächsten zwei Muntermacher für dich am Start. Zuerst gibt's mal Sound aus 2023, Joel Curry und Jax Jones mit Out Out. Und dann hinten nach, stell dir mal vor, du wirst an einem Freitag munter und plötzlich ist alles blau. Also ich weiß ehrlicherweise nicht, was ich tun würde, außer glaube ich mal Panik schieben. Sound aus Turin für dich, Eiffel 65 mit Blue. Ich bin die Lisa. Feinen Start in den Freitag.
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1: Guten Morgen, gerade mit Ice MC und Take Away the Color. Gut, wir machen es genau andersrum, wir bringen Farbe in dein Leben. Und wenn du deinen Arbeitsweg später dann ein bisschen spannender gestalten willst heute, dann mach doch gerne einen Color Walk draus, also einen Farbenspaziergang. Das heißt, vorm Losgehen suchst du dir eine Farbe aus, ja, vollkommen egal welche, und dann schaust du mal, wie oft du die am Weg findest. Und du wirst sehen, der ewig gleiche Weg ist gleich viel spannender und man nimmt den ganz anders wahr. Ja, folgt mir für mehr Tipps, um das Leben spannender zu machen.
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1: Freitagmorgen, der letzte Tag dieser Woche, also der letzte Arbeitstag. Morgen ist ja Feiertag. Wetter soll am Wochenende auch ein Träumchen werden. Und von uns gibt's natürlich nonstop deine liebsten Dance-Hits. Das Ganze in der Sommeredition. Check dir gerne gratis unsere App. Ja, damit nimmst du uns mit auf all deine Sommerabenteuer, Erledigungen oder einfach beim Seele baumeln lassen. In diesem Sinne, dir einen guten Morgen und feinen Start in den Tag.
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verrückt, laut und bunt endet die heutige Badezimmerparty und du machst dich jetzt gemeinsam mit uns auf den Weg Richtung Arbeit. Guten Morgen dir!

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1: In Linz gibt es jetzt einen Verdacht, wo die Legionellenerkrankung herkommen könnte. In den Kühltürmen eines Unternehmens in der Wiener Straße wurde nämlich eine starke Verkeimung nachgewiesen. 22 Personen sind seit Juli bereits an der Krankheit erkrankt. Zwei mussten davon intensivmedizinisch behandelt werden. Legionellen können unter anderem starkes Fieber, Magen-Darm-Probleme oder im schlimmsten Fall auch eine starke Lungenentzündung auslösen. In Kroatien und Griechenland müssen derzeit Einheimische und Urlauber wegen Waldbränden evakuiert werden. Auf der griechischen Halbinsel Chalkidiki sind gestern Urlauber und Einheimische von Booten gerettet worden. Und zwar von Booten von Privatleuten und von der Küstenwache. In Kroatien sieht die Lage im Touristenort Lokva ähnlich aus. Grund dort ist ein unkontrollierter, lodernder Waldbrand, der bereits erste Häuser zerstört hat. Wegen der anhaltenden Hitze und Trockenheit steht der Attersee in Oberösterreich vor einem kritischen Niedrigwasser. Der Abfluss aus dem Attersee wird jetzt reduziert, damit der Wasserstand stabilisiert wird. Laut dem zuständigen Landesrat Stefan Keineder von den Grünen würde der See ohne Eingriff in wenigen Wochen einen ökologisch kritischen Niedrigwasserbereich erreichen. Der Kabelbrand auf der Stammstrecke der Wiener Schnellbahn war gestern wohl schlimmer als befürchtet. Damit gibt es für Pendlerinnen und Pendler in Wien zusätzlichen Ärger. Zwischen dem Hauptbahnhof und dem Praterstern können nämlich keine Züge mehr fahren. Insgesamt wurden 20 Kilometer Kabel beschädigt. Damit beginnt die Sperre der Stammstrecke bereits jetzt statt am 7. September. Das bedeutet, bis Oktober 2027 können keine Züge mehr auf der Strecke Hauptbahnhof Praterstern fahren.
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1: Schönen guten Morgen heute am Freitag. Und wenn man sich im Winter so einen richtig schönen Sommertag vorstellt, dann denken viele an so ein Wetter wie heute. Wolkenloser blauer Himmel, so viel Sonne und das bei 28 bis 35 Grad maximal. Morgen am Feiertag, morgen Samstag und auch am Sonntag wird es dann wieder heißer.
2: Halt euch ins Auto, das ist der Blick auf Österreichs Straßen und Kärnten definitiv der Hotspot. Die A11 Richtung Villach gesperrt zwischen St. Jakob und St. Niklas wegen eines schweren Unfalls. Da werdet ihr vor dem Karawankentunnel bereits angehalten. Am besten die Dauer der Sperre abwarten. Und dann noch die A2 Fahrt Richtung Wien. Vor dem Kalkerkogeltunnel gibt's Blockabfertigung. Hier dauert eine Viertelstunde länger. Gute und vor allem sichere Fahrt.
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4: Montag bis Freitag, immer zwischen 6 und 9, gibt's von uns um Punkt 2 echte Muntermacher. Na, wenn die Frischluftwatschen versagt und der Kaffee auch nicht mehr so richtig hilft, dann gibt's bei uns deinen musikalischen Koffeinkick. Das heißt, zwei Songs mit genug Schmackes zum Start in die neue Stunde. Um kurz nach 8 am Weg in die Arbeit klingt das heute nach. Oli P. und DJ Aaron mit Flugzeuge im Bauch. Na, gleich mal was zum Mitsingen. Und hinten nach, ja, so könnte man auch unseren Sender bezeichnen, Wicked Wonderland, also das verrückte Wunderland. Schön, dass wir es gemeinsam angehen. Lisa am Mikro für dich. Morgen.
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Also gut, ja, wenn du Fred heißt, dann bist du jetzt natürlich entschuldigt. Ja, du darfst wieder zurück ins Bett. An alle anderen, ja, tut mir echt leid. Es geht jetzt rein in den Freitag und dazu gibt's von uns den Rhythm of Your Life. Schönen guten Morgen!

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1: Ja, ja, heute gibt's wieder deine liebsten Dance-Hits in der Eskalationsstufe. Das heißt, wir beschallen dich mit mehr Tempo, mehr Bass, noch härteren Beats und du bist im besten Fall mittendrin statt nur dabei. Das Ganze ab 19 Uhr. Und wenn du so eine neugierige Nase bist wie ich, dann habe ich hier schon mal ein paar Künstler, auf die du dich heute Abend freuen darfst. Mauro Picotto ist mit am Start, Scooter, Brooklyn Bounce, Indila und Bennett und. Du siehst, einschalten zahlt sich auf jeden Fall aus.
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1: Der Kabelbrand auf der Stammstrecke der Wiener Schnellbahn war gestern wohl schlimmer als befürchtet. Damit gibt es für Pendlerinnen und Pendler in Wien zusätzlichen Ärger. Zwischen dem Hauptbahnhof und dem Praterstern können nämlich keine Züge mehr fahren. Insgesamt wurden 20 Kilometer Kabel beschädigt. Damit beginnt die Sperre der Stammstrecke bereits jetzt statt am 7. September. Das bedeutet, bis Oktober 2027 können keine Züge mehr auf der Strecke Hauptbahnhof Praterstern fahren. Der Flughafen Catania auf Sizilien bleibt wegen des Ausbruchs des Vulkans Ätna weiterhin gesperrt. Bis mindestens morgen um 2 Uhr in der Früh wird es weder Ankünfte noch Abflüge geben. Reisende sollen sich auch morgen nicht zum Flughafen begeben, ohne vorher den Status ihres Fluges abzuklären. Seit Beginn des Ausbruchs vor einer Woche wurden hunderte Flüge gestrichen, verspätet oder umgeleitet. Ein so großes Flugchaos hat der Ätna in den letzten 20 Jahren nicht angerichtet. In Linz gibt es jetzt einen Verdacht, wo die Legionellenerkrankung herkommen könnte. In den Kühltürmen eines Unternehmens in der Wiener Straße wurde nämlich eine starke Verkeimung nachgewiesen. 22 Personen sind seit Juli bereits an der Krankheit erkrankt. Zwei mussten davon intensivmedizinisch behandelt werden. Legionellen können unter anderem starkes Fieber, Magen-Darm-Probleme oder im schlimmsten Fall auch eine starke Lungenentzündung auslösen. Benutzerinnen und Benutzer von E-Zigaretten könnten ein deutlich höheres Risiko haben, an Prädiabetes zu erkranken. Das zeigt eine aktuelle Studie, an der auch Grazer Wissenschaftler beteiligt waren. Demnach ist das Risiko um 34% höher als Personen, die keine E-Zigaretten konsumieren. Die Forschenden fordern jetzt weitere Studien.
2: Schönen guten Morgen heute am Freitag. Badetasche packen heute und auch am Wochenende richtiges Badewetter. Heute noch 28 bis 35 Grad. Morgen Samstag am Feiertag und am Sonntag wird es noch heißer. Morgen Samstag am Feiertag und am Sonntag wird es dann noch heißer. So.
3: Nimmst du heute wieder auf?
2: Nope. Nächste Woche Dienstag dann wieder. Ich habe nur gerade was gemacht.
4: Hallo zu euch ins Auto, der Blick auf Österreichs Straßen. Wien, die S1 Richtung Schwechat ist wegen eines LKW-Brands gesperrt und zwar zwischen Leopoldsdorf und Rannersdorf. Da heißt es ausweichen am besten über die Tangente und die A4, die Ostautobahn.

0: Richtung Wels gibt es eine Unfallstelle bei Pichl. Der rechte Fahrstreifen ist gesperrt. Mittlerweile 20 Minuten Zeitverlust und auch die Auffahrt Pichl ist gesperrt. Und zum Abschluss gute Nachrichten aus Kärnten. Die A11 Richtung Villach. Die Sperre zwischen St. Jakob und St. Niklas ist aufgehoben. Da geht's wieder gut voran. Sichere Fahrt in diesem Freitag.
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2: So, kurz nach 9, damit gibt's jetzt die letzten zwei Muntermacher für diese Woche. Ja, da darf man schon mal ein bisschen eskalieren. Die Michaels sind jetzt für dich am Start. Los geht's mit Techno Mike und seiner Version von J-Lo's Let's Get Loud. Ja, ich verspreche dir, da ist ordentlich Bass und Bums mit am Start. Und hinten nach Dimitri Vegas und Like Mike gemeinsam mit Tiesto und Gabri Ponte mit Mockingbird. Da ist das Original von Eminem. Du siehst, zwei absolute Banger zum Start in deinen Arbeitstag. Lisa da für dich. Gehen wir's an.
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Schön, dass du da bist und ich mit dir gemeinsam in den Arbeitstag starten darf. Jetzt geht's dann langsam los, mal alles herrichten, kurzes Update, Quatscherl mit der Lieblingskollegin und dazu gibt's natürlich Happy Beats aus Belgien. Feinen Freitagvormittag.

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0: Freitagvormittag haben wir's. Das Wochenende steht vor der Tür. Wetter soll ja traumhaft werden. Ich hoffe, du hast irgendwas Cooles schon geplant. Ich habe jetzt Stand-Up-Paddle für mich entdeckt. Ja, ich weiß, ich bin spät dran, aber ich kann es nur empfehlen. Und egal, ob du draußen oder drinnen bist, wir liefern dir den richtigen Sound.
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1: In den Luftraum von Lettland ist heute in der Früh eine Drohne eingedrungen. An der Grenze zu Russland gab es daraufhin Luftalarm. Italienische Kampfjets haben das Flugobjekt im Rahmen eines NATO-Einsatzes vom Himmel geholt. Details zur Herkunft der Drohne gibt es noch nicht. Finnland hat inzwischen eine Sperrzone eingerichtet aus Sicherheitsgründen. In den Ländern, die an Russland grenzen, herrschte aktuell eine erhöhte Sorge, dass Russland die Energieinfrastruktur der Länder in Angriff nehmen könnte. In Linz gibt es jetzt einen Verdacht, wo die Legionellenerkrankung herkommen könnte. In den Kühltürmen eines Unternehmens in der Wiener Straße wurde nämlich eine starke Verkeimung nachgewiesen. 22 Personen sind seit Juli bereits an

0: der Krankheit erkrankt. Zwei mussten davon intensivmedizinisch behandelt werden. Legionellen können unter anderem starkes Fieber, Magen-Darm-Probleme oder im schlimmsten Fall auch eine starke Lungenentzündung auslösen. Gestern mussten noch hunderte Menschen von der griechischen Halbinsel Chalkidiki per Boot evakuiert werden. Heute sind die Waldbrände unter Kontrolle, sagt die Feuerwehr. Zahlreiche kleinere Brandherde und Glutnester müssen noch überwacht und gelöscht werden. Während der Löscharbeiten wurden drei Feuerwehrleute leicht verletzt. Sonst gibt es aber keine Verletzten, so die Einsatzkräfte. Im Canal Grande in Venedig ist gestern überraschenderweise ein Delfin nahe der Rialto-Brücke gesichtet worden. Der Delfin ist zwischen den Anlagestellen der Wasserboote unterwegs gewesen. In dem stark befahrenen Abschnitt waren gleichzeitig auch Gondeln und Motorboote unterwegs. Der Bürgermeister von Venedig ruft die Bootsfahrer daher zu besonderer Vorsicht auf.
1: Heute ist super schön sonnig, vereinzelt bewölkt in Osttirol und Oberkärnten, ansonsten wolkenlos und trocken, 35 Grad maximal heute am heißesten im Westen. Morgen am Feiertag noch einmal heißer, super sonnig, bewölkter und vereinzelt regnerisch oder gewitterig gegen Abend hin in Vorarlberg und Tirol. Sonntag im Westen wieder regnerisch und gewitterig, später auch im Wald- und Mühlviertel, ansonsten trocken, sonnig und dann noch einmal heißer.
2: Das ist der Blick auf Österreichs Straßen, die habe ich für euch gecheckt. Und ein bisschen länger braucht ihr da in Niederösterreich. S1 Richtung Schwechat zwischen Leopoldsdorf und Rannersdorf, da ist gesperrt wegen einem LKW-Brand. Ausweichen geht da über die Tangente und die A4. Richtung Vösendorf ist die Sperre da jetzt aufgehoben, da kommt ihr wieder ganz normal voran. Ansonsten läuft's, ich wünsche euch eine gute Fahrt.
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4: Kurz nach 10 am Freitagvormittag. Rein geht's jetzt in die neue Stunde mit ganz viel guter Laune. Alexis Jordan mit Happiness. Lisa da, schön, dass du mit dabei bist.

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0: Krone-Hit Eurodance Express at Work. Freitagvormittag haben wir's. Und ich möchte die Gelegenheit nutzen, um einfach mal Danke zu sagen. Danke, dass du mit anderen Menschen über uns redest. Ja, egal, ob das jetzt neue Kollegen sind oder die nette Person am Telefon, die wissen will, welchen Sender du beim Arbeiten am liebsten hörst. Weil nämlich, indem du zu uns stehst, können wir noch mehr Menschen mit unserem Sound begeistern. Heißt übrigens auch, dass du mehr Menschen hast, mit denen du den Sound teilen kannst. Win-win für uns alle. In diesem Sinne, ein großes Dankeschön an dich.
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1: 10.300 Kassenärztinnen und Ärzte werden in Österreich benötigt. Mehr als 97% davon sind besetzt, sagt die Gesundheitskasse heute. Regional betrachtet fehlen die meisten Fachärztinnen und Ärzte in Tirol, im Burgenland die allermeisten Allgemeinmediziner. Gesundheitsministerin Corinna Schumann sieht die Versorgung trotz der Wartezeiten sichergestellt. Die ÖGK verspricht einen weiteren Ausbau. In den Luftraum von Lettland ist heute in der Früh eine Drohne eingedrungen. An der Grenze zu Russland gab es daraufhin Luftalarm. Italienische Kampfjets haben das Flugobjekt im Rahmen eines NATO-Einsatzes vom Himmel geholt. Details zur Herkunft der Drohne gibt es noch nicht. Finnland hat inzwischen eine Sperrzone eingerichtet aus Sicherheitsgründen. In den Ländern, die an Russland grenzen, herrscht aktuell eine erhöhte Sorge, dass Russland die Energieinfrastruktur der Länder in Angriff nehmen könnte. Der Flughafen Catania auf Sizilien bleibt wegen des Ausbruchs des Vulkans Etna weiterhin gesperrt. Bis mindestens morgen um 2 Uhr in der Früh wird es weder Ankünfte noch Abflüge geben. Reisende sollen sich auch morgen nicht zum Flughafen begeben, ohne vorher den Status ihres Fluges abzuklären. Seit Beginn des Ausbruchs vor einer Woche wurden hunderte Flüge gestrichen, verspätet oder umgeleitet. Ein so großes Flugchaos hat der Etna in den letzten 20 Jahren nicht angerichtet. Im Canal Grande in Venedig ist gestern überraschenderweise ein Delfin nahe der Rialto-Brücke gesichtet worden. Der Delfin ist zwischen den Anlagestellen der Wasserboote unterwegs gewesen. In dem stark befahrenen Abschnitt waren gleichzeitig auch Gondeln und Motorboote unterwegs. Der Bürgermeister von Venedig ruft die Bootsfahrer daher zu besonderer Vorsicht auf.
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2: Heute ist super schön sonnig, vereinzelt bewölkt in Osttirol und Oberkärnten, ansonsten wolkenlos und trocken, 35 Grad maximal, am heißesten im Westen, morgen am Samstag noch einmal heißer. Dann gegen Abend hin vereinzelt, aber auch regnerisch und gewitterig in Vorarlberg und Tirol und am Sonntag dann im Westen grau in grau, Regenschauer, Gewitter. Später dann auch im Wald- und Mühlviertel im Rest des Landes. Noch einmal heißer Hitze-Hotspot, am Sonntag dann der Osten bei 37 Grad maximal.
3: Das ist der Blick auf Österreichs Straßen, euer Verkehrsupdate. Da braucht ihr noch länger in Niederösterreich auf der S1 Richtung Schwechat zwischen Leopoldsdorf und Rannersdorf. Der ist weiterhin gesperrt. Grund dafür ist ein LKW-Brand heute früh. Ausweichen geht er über die Tangente und die A4, aber auf der Ausweichstrecke der Tangente deshalb eine halbe Stunde plus. Ansonsten läuft's. Ich wünsche euch eine gute Fahrt.
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4: Und ich bin die Lisa. Hi!

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Contact und Lina Mali mit Als du gingst. Ja, da soll noch einmal einer sagen, bei uns gibt's nur Bum Bum Bum. Mir rinnt ja bei diesem Song regelmäßig die Gänsehaut. Ne? Jetzt gerade auch, ich schau's an. Die Haare streiten sich um einen Stehplatz. Schön, dass du mit am Start bist und ich dich durch den Freitagvormittag begleiten darf. Für die passende Stimmung gibt's jetzt die gute Laune Beats von Inna für dich.

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0: 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Dir schon mal feinen Freitagvormittag!

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1: 10.300 Kassenärztinnen und Ärzte werden in Österreich benötigt. Mehr als 97% davon sind besetzt, sagt die Gesundheitskasse heute. Regional betrachtet fehlen die meisten Fachärztinnen und Ärzte in Tirol, im Burgenland die allermeisten Allgemeinmediziner. Gesundheitsministerin Corinna Schumann sieht die Versorgung trotz der Wartezeiten sichergestellt. Die ÖGK verspricht einen weiteren Ausbau. In den Luftraum von Lettland ist heute in der Früh eine Drohne eingedrungen. An der Grenze zu Russland gab es daraufhin Luftalarm. Italienische Kampfjets haben das Flugobjekt im Rahmen eines NATO-Einsatzes vom Himmel geholt. Details zur Herkunft der Drohne gibt es noch nicht. Finnland hat inzwischen eine Sperrzone eingerichtet, aus Sicherheitsgründen. In den Ländern, die an Russland grenzen, herrschte aktuell eine erhöhte Sorge, dass Russland die Energieinfrastruktur der Länder in Angriff nehmen könnte. Der Flughafen Catania auf Sizilien bleibt wegen des Ausbruchs des Vulkans Ätna weiterhin gesperrt. Bis mindestens morgen um 2 Uhr in der Früh wird es weder Ankünfte noch Abflüge geben. Reisende sollen sich auch morgen nicht zum Flughafen begeben, ohne vorher den Status ihres Fluges abzuklären. Seit Beginn des Ausbruchs vor einer Woche wurden hunderte Flüge gestrichen, verspätet oder umgeleitet. Ein so großes Flugchaos hat der Ätna in den letzten 20 Jahren nicht angerichtet. Im Canal Grande in Venedig ist gestern überraschenderweise ein Delfin nahe der Rialto-Brücke gesichtet worden. Der Delfin ist zwischen den Anlagestellen der Wasserboote unterwegs gewesen. In dem stark befahrenen Abschnitt waren gleichzeitig auch Gondeln und Motorboote unterwegs. Der Bürgermeister von Venedig ruft die Bootsfahrer daher zu besonderer Vorsicht auf.
2: Super schön sonnig heute im Großteil des Landes, 35 Grad maximal. Heute am heißesten in Vorarlberg und Tirol, morgen am Samstag dann gegen Abend hin, aber dort erste Regenschauer und Gewitter. Dort am Sonntag dann grau in grau, regnerisch, gewitterig. Später dann auch noch Regenschauer und Gewitter im Wald- und Mühlviertel. Im Rest des Landes in ganz Österreich trocken, sonnig und am heißesten am Sonntag dann im Osten. Der Hitzeschwerpunkt verlagert sich dort, 37 Grad maximal.
3: Das ist euer Verkehrsupdate, der Blick auf Österreichs Straßen. Da gibt es jetzt mal ein Update in Niederösterreich. S1 Richtung Schwechat zwischen Leopoldsdorf und Rannersdorf, da ist weiterhin gesperrt wegen einem LKW-Brand heute früh. Der LKW, der ist jetzt abgeschleppt, es wird aber noch dauern. Ausweichen geht er weiterhin über die Tangente und die A4 auf der Ausweichstrecke der Tangente, deshalb eine halbe Stunde plus. Reiseverkehr gibt es auch in Tirol, B161 Richtung Kitzbühel ab Aurach eine Viertelstunde plus und auf der A12 beim Autobahngrenzübergang Kufstein-Kiefersfelden bei der Ausreise Richtung Deutschland 20 Minuten Wartezeit. Ansonsten läuft's, ich wünsche euch eine gute Fahrt.

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1: So, mit diesem Urlaubsfeeling verabschiede ich mich jetzt. Genießt das Wochenende. Na, viele werden das sowieso als Kurzurlaub sehen, die am Samstag immer arbeiten müssen. Lass es dir umso besser gehen. Keep dancing und wir hören uns Montag wieder. Ab jetzt übernimmt meine Kollegin Nina Schachinger. Bis dahin, Bussi und Baba.

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1: Die Regierung ist sich weiter nicht einig, wie man den Landwirten in der aktuellen Dürre helfen soll. Heute Vormittag trifft sich der Landwirtschaftsminister Norbert Totschnig mit der Staatssekretärin der SPÖ Michaela Schmidt und NEOS-Nationalabgeordneter Karin Doppelbauer. Die ÖVP fordert mehr Geld außerhalb des Agrarbudgets, was die SPÖ und die NEOS kritisch sehen. Die Landwirte warten unterdessen weiterhin auf Hilfen der Regierung. Wegen der heuer besonders starken Wespensaison sind bestimmte Adrenalin-Pants, die Allergiker im Notfall verwenden, teilweise schwer erhältlich. Für Allergiker besteht aber kein Grund zur Sorge. In Österreich gibt es nämlich verschiedene Adrenalinpräparate, so dass Patientinnen und Patienten grundsätzlich versorgt werden können. Die Allergieambulatorien empfehlen außerdem, jetzt wo die Wespensaison so stark ist, eine Immuntherapie zu machen. Die hilft nämlich bei über 90% der Patientinnen und Patienten. In Salzburg ist ein 68-jähriger Franzose Opfer eines Uhrenraubs geworden. Die teure Uhr hat einen Wert von mehr als 10.000 Euro. Die beiden Täter haben den Mann im Mirabellgarten gebeten, ein Foto von ihnen zu machen. Plötzlich stößt einer der beiden den Urlauber und reißt ihm die Uhr vom Handgelenk. Die Polizei warnt anlässlich dessen jetzt vor dem sogenannten Fototrick. Der Flughafen Catania auf Sizilien bleibt wegen des Ausbruchs des Vulkans Ätna weiterhin gesperrt. Bis mindestens morgen um 2 Uhr in der Früh wird es weder Ankünfte noch Abflüge geben. Reisende sollen sich auch morgen nicht zum Flughafen begeben, ohne vorher den Status ihres Fluges abzuklären. Seit Beginn des Ausbruchs vor einer Woche wurden hunderte Flüge gestrichen, verspätet oder umgeleitet. Ein so großes Flugchaos hat der Ätna in den letzten 20 Jahren nicht angerichtet.
2: Super schön sonnig heute, vereinzelt bewölkt in Osttirol und Oberkärnten, ansonsten wolkenlos. 35 Grad maximal, am heißesten in Vorarlberg und Tirol, da sind wir aber noch eine Spur entfernt. Morgen am Samstag noch einmal heißer, super sonnig, bewölkt oder vereinzelt regnerisch, hingegen dann oder auch gewitterig gegen Abend hin in Vorarlberg und Tirol. Am Sonntag dort wieder regnerisch und gewitterig, später dann auch noch im Wald- und Mühlviertel. Im Rest des Landes trocken, sonnig, noch einmal heißer, 37 Grad am Sonntag. Hallo zu euch ins Auto nach Salzburg. Ein Unfall auf der B99 bei Tweng. Ausweichen ist da über die A10 möglich. Tirol Reiseverkehr auf der Pastorenstraße von Aurach nach Kitzbühel eine Viertelstunde mehr. Zillertalstraße talauswärts ab Stumm eine Viertelstunde. Vor der Grenze Kufstein-Kilfersfelden bei der Ausreise 20 Minuten mehr. Und Niederösterreich S1 Richtung Schwächer zwischen Laxenburger Straße und Leopoldsdorf eine Viertelstunde mehr. Gute Fahrt euch!
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3: Und damit willkommen im Freitagnachmittag. Nina Schachinger hier, let's go!

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0: Hallihallo, Nina Schachinger hier. Ich begleite dich jetzt mit all deinen Lieblingshits hinein ins Weekend. Und solange du noch im Büro sitzt, hol mal dir die Sonne einfach direkt ins Ohr. Gleich gibt's Bass Hunter mit Boten Anna, Chili auch am Start, genauso wie Max und noch ganz, ganz viele mehr. Den Start machen jetzt einmal ATC mit Around the World und damit Happy Friday.
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0: Michaela Schmidt und der NEOS-Nationalratsabgeordneten Karin Doppelbauer bleibt heute ohne konkrete Maßnahmen. Einen weiteren Fahrplan soll es auch noch nicht geben, heißt es aus Verhandlungskreisen. Knackpunkte sind demnach weiterhin die Gegenfinanzierung und die Treffsicherheit der Hilfe. Wegen der heuer besonders starken Wespensaison sind bestimmte Adrenalin-Pens, die Allergiker im Notfall verwenden, teilweise schwer erhältlich. Für Allergiker besteht aber kein Grund zur Sorge. In Österreich gibt es mehrere Adrenalinpräparate, sodass Patienten grundsätzlich versorgt werden können, betont der Pharmakonzern ALK heute.
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2: Das Wetter für heute Nachmittag sieht wolkenlos aus. Im Westen können es wieder 35 Grad werden. Das Wochenende auch im Osten extrem heiß. Weit über 30 auf jeden Fall. Samstag noch meist ungestörtes Badewetter. Sonntag zieht es von Westen her allmählich zu. Die Wetterumstellung kommt. Der Blick auf die Straßen. Wien-Tangente zwischen Stadlau und Knotenbrater staut sich immer wieder Richtung Süden wegen Überlastung. Salzburg A10 Richtung Salzburg bei eben 20 Minuten Zeitverlust wegen Überlastung. Die B99 ist gesperrt bei Tveng nach einem Unfall, ausweichend geht über die Autobahn. Und eine halbe Stunde Zeitverlust Richtung Slowenien momentan an der Grenze Karawankentunnel. Gute Fahrt!
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4: Nina Schachinger hier. Wir starten hinein in den Freitagnachmittag mit Lorna und Papi Chulo. Papi,

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0: So, jetzt einmal kurz den Blick weg vom Bildschirm. Ja, genau. Einfach einmal kurz rausschauen. Was ist das bitte für ein Sommer? Ja, okay, es ist heiß, aber ist doch viel, viel besser als Regen und Gewitter. Also raus mit dir, genug gearbeitet für diese Woche. Wir begleiten dich durch die letzten paar Arbeitsstunden mit den besten Beats. Voll schön, dass du da bist.
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7: 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Bitte überprüfen Sie die Rufnummer.

Genau so muss ein Freitagnachmittag klingen, oder? Wir begleiten dich ins Wochenende und spielen dir jetzt Musik aus Österreich. Mega geile Nummer. Es war unser Beitrag zum ESC 2022 in Italien. Hier kommen Lumix featuring Pia Maria mit Halo.

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1: Die Grazer Polizei hat eine ukrainische Bande zerschlagen, die teils hochpreisige Mobiltelefone gestohlen und bei den Anmeldungen bei Mobilfunkfirmen betrogen hat. Mehrere Personen werden festgenommen. Der Schaden dürfte sich im sechsstelligen Euro-Bereich bewegen. Die Kriminellen sind laut Polizei äußerst strukturiert vorgegangen. Die Wiener FPÖ bringt heute eine Anzeige bei der Staatsanwaltschaft ein. Es geht um die sogenannten Hook-Leaks, also die Gesprächsprotokolle des Ex-Wirtschaftskammerpräsidenten Walter Ruck. Konkret steht der Verdacht des Amtsmissbrauchs im Raum. Ruck soll ein Bauprojekt beschleunigt haben, das sonst Jahre gedauert hätte. Die FPÖ will nicht, dass irgendetwas vertuscht wird. Die finanziellen Hilfen für die Bauern im Zuge der Dürre lassen weiter auf sich warten. Ein Treffen von Agrarminister Norbert Totschnig, SPÖ-Staatssekretärin Michaela Schmidt und der NEOS-Nationalratsabgeordneten Karin Doppelbauer bleibt heute ohne konkrete Maßnahmen. Einen weiteren Fahrplan soll es auch noch nicht geben, heißt es aus Verhandlungskreisen. Knackpunkte sind demnach weiterhin die Gegenfinanzierung und die Treffsicherheit der Hilfen. Wegen der heuer besonders starken Wespensaison sind bestimmte Adrenalin-Pens, die Allergiker im Notfall verwenden, teilweise schwer erhältlich. Für Allergiker besteht aber kein Grund zur Sorge. In Österreich gibt es mehrere Adrenalinpräparate, sodass Patienten grundsätzlich versorgt werden können, betont der Pharmakonzern ALK heute.
2: Das Wetter für heute Nachmittag sieht wolkenlos aus. Im Westen können es wieder 35

Wenn man den heutigen Tag so vergleicht mit den letzten paar Wochen, sind die Temperaturen ja echt Peanuts, oder? Also diese läppischen 30 Grad können uns echt gar nichts mehr. Und ich muss sagen, ich habe echt ein bisschen das Gefühl, dass sich der Körper da einfach dran gewöhnt. Es ist ihm ja auch nichts anderes übergeblieben in den letzten Wochen, aber so 29, 30 Grad fühlen sich da echt an wie Urlaub vor der Hitze. So kann es bleiben, oder? So kann man das Ganze auch genießen und zum Schwitzen reicht's ja trotzdem. Also schwitzen wir jetzt einfach mal eine Runde gemeinsam mit Melanie C. und Sweat. 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

0: Also ganz ehrlich, wer jetzt noch hochmotiviert arbeitet, hat meinen größten Respekt. Es ist Freitagnachmittag, der Sommer zeigt sich von seiner besten Seite, also eigentlich höchste Zeit, sich langsam aber sicher ins Wochenende zu verabschieden. Und genau da holen wir dich jetzt hin, ab in den Wochenendmodus mit Calvin Harris und Jesse. Hier kommt Satisfied.
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0: Warte, lass mich ganz kurz schauen. Ja, ja, jetzt sehe ich's. Die Sonne steht gerade genau auf Wochenende. Also Werkzeugkoffer zu, Laptop weg, wir starten hinein ins wohlverdiente Weekend mit all deinen Lieblingshits. Und falls du es gern ein bisschen wilder magst, habe ich gleich die nächsten Good News für dich. Heute um 19 Uhr gibt's wieder unsere heiß begehrte Power Hour. Also eine Stunde Vollschub zum Vorglühen.
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1: Im niederösterreichischen Föhrnwald ist heute wieder ein Brand ausgebrochen. Zahlreiche Feuerwehren sind im Einsatz. Es ist die höchste Alarmstufe ausgelöst worden. Die Bewohner der Bahnstraße und Waldstrandsiedlung werden evakuiert. Eine Notunterkunft ist eingerichtet worden. Erst letzte Woche hat es in der Region einen Großbrand gegeben. Ein italienischer NATO-Kampfjet hat heute eine Drohne über Lettland abgeschossen. Die Herkunft der Drohne ist noch nicht bekannt. Lettland hat nach dem Vorfall einen zuvor ausgerufenen Luftalarm wieder aufgehoben. Finnland hat inzwischen eine Sperrzone eingerichtet. Die Wiener FPÖ bringt heute eine Anzeige bei der Staatsanwaltschaft ein. Es geht um die sogenannten Ruck-Leaks, also die Gesprächsprotokolle des Ex-Wirtschaftskammerpräsidenten Walter Ruck. Konkret steht der Verdacht des Amtsmissbrauchs im Raum. Ruck soll ein Bauprojekt beschleunigt haben, das sonst Jahre gedauert hätte. Die FPÖ fordert jetzt eine Erklärung. Die Grazer Polizei hat eine ukrainische Bande zerschlagen, die teils hochpreisige Mobiltelefone gestohlen und bei den Anmeldungen bei Mobilfunkfirmen betrogen hat. Mehrere Personen werden festgenommen. Der Schaden dürfte sich im sechsstelligen Euro-Bereich bewegen. Die Kriminellen sind laut Polizei äußerst strukturiert vorgegangen.
2: Das Wetter-Update. Sternenklar sieht die Nacht aus. Es kühlt rund auf 12 bis 20 Grad über Nacht. Morgen Samstag für alle sonnig, 36 Grad im ganzen Land, also auch der Osten hat es mal ein bisschen heißer. Sonntag extrem heiß im Osten und im Südosten, 37 Grad durchaus nochmal möglich. Dort ist es auch am sonnigsten. Von Westen her zieht es zu am Sonntag. Nachmittags im Bergland verbreitet Schauer. Das Update von den Straßen. Salzburg, A10 Richtung Salzburg. Einmal Stau bei Eben, 20 Minuten sicher und dann nochmal Überlastung vorne bei Hallein. S1 Richtung Schwechat, die Unfallstelle bei Laxenburger Straße ist geräumt, Stau aber noch. Die B17 ist gesperrt wegen eines Brands zwischen Guntramsdorf und Kreiskirchen. Ausweichen geht über die A2. Die Grenzwartezeiten, halbe Stunde Zeitverlust Richtung Slowenien an der Grenze Karawankentunnel und auch 30 Minuten bei Drasenhofen bei der Ausreise aus Österreich die Wartezeit. Gute Fahrt!

Freitagnachmittag, du startest vielleicht gerade hinein ins wohlverdiente Wochenende und die erste Amtshandlung ist da eventuell ein kurzer Besuch im Gym. Den Sommerbody ein bisschen schwitzen lassen. Meine Meinung dazu ist ja, jeder Body ist ein Sommerbody. Die Frau Spears hingegen, die ist da ein bisschen strenger unterwegs und sagt dir jetzt relativ deutlich. Hier kommt Britney Spears mit Work, Bitch.

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1: Ja, noch ein paar letzte Handgriffe auf der Baustelle oder im Homeoffice und dann kann der Sommerabend starten. Was steht an bei dir? Egal ob Grillerei oder Radlrunde, wir liefern dir den passenden Sound. Jetzt von Trinix und One Team mit The Magic Key.

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Es geht Around the World mit Daft Punk und jetzt geht's ab ins Wochenende mit Cascada. Utopia, jetzt für dich am Start und um Punkt 5 gibt's dann Wetter, Nachrichten und Verkehr von meinen lieben Kolleginnen und Kollegen aus der News-Redaktion, sodass du up to date bist und voll informiert reinstarten kannst. Happy Weekend, Nina Schachinger hier.

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1: Im niederösterreichischen Föhrnwald ist heute wieder ein Brand ausgebrochen. Zahlreiche Feuerwehren sind im Einsatz. Es ist die höchste Alarmstufe ausgelöst worden. Die Bewohner der Bahnstraße und Waldstrandsiedlung werden evakuiert. Eine Notunterkunft ist eingerichtet worden.

0: Bande zerschlagen, die teils hochpreisige Mobiltelefone gestohlen und bei den Anmeldungen bei Mobilfunkfirmen betrogen hat. Mehrere Personen werden festgenommen. Der Schaden dürfte sich im sechsstelligen Euro-Bereich bewegen. Die Kriminellen sind laut Polizei äußerst strukturiert vorgegangen.
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2: Das Wetter-Update. Sternenklar sieht die Nacht aus. Es kühlt rund auf 12 bis 20 Grad über Nacht. Morgen Samstag für alle sonnig, 36 Grad im ganzen Land, also auch der Osten hat es mal ein bisschen heißer. Sonntag extrem heiß im Osten und im Südosten, 37 Grad durchaus nochmal möglich. Dort ist es auch am sonnigsten. Von Westen her zieht es zu am Sonntag. Nachmittags im Bergland verbreitet Schauer. Das Update von den Straßen in Niederösterreich ist die B17 gesperrt. Einmal zwischen Gundramsdorf und Dreiskirchen und dann nochmal zwischen Wiener Neustadt und Neunkirchen wegen des Brandes. Tangente Richtung Süden, in Wien auf der Praterbrücke ist ein Unfall passiert. Die zwei linken Spuren sind momentan gesperrt. Das macht Stau bis Hirschstetten. Ab dem Lahrbergtunnel staut es in der Gegenrichtung, also Tangente Richtung Kagran wegen Überlastung. Und Mühlviertel S10 Richtung Linz, Sperre des Tunnels Götschka, Autopanne, es gibt Stau, ausweichen geht über die Bundesstraße. Gute Fahrt!
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3: Kurz nach 5, Happy Friday, willkommen im Wochenende. Hier kommt Alexandra Stan mit Mr. Sexo Beat.

Resurrection! Ob Grillparty, See oder einfach Balkonien, ab jetzt hast du offiziell Zeit für dich. Wir starten gemeinsam ins Wochenende und liefern dir den Sound, der diesen sommerlichen, chilligen Freitagabend noch ein bisschen sommerlicher macht. Schön, dass du da bist. Nina Schachinger hier.

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Willkommen im Wochenende. Freut mich voll, dass wir gemeinsam reinstarten. Wir spielen dir die besten Beats für deinen Freitagnachmittag und bis Punkt hauen wir jetzt noch ein paar richtige Raketen raus. Junior Jack gibt's zum Beispiel gleich mit Stupid Disco und hier kommen 2 in 1 mit Makima. Happy Weekend!

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1: Eine 30-jährige Steirerin wollte über eine Online-Plattform ein fremdes Grundstück verkaufen. Bei einer Besichtigung kann sie einem Interessenten keinen Grundbuchauszug vorweisen, sondern nur einen Kaufvertrag. Der Kaufinteressent wird misstrauisch und hat die Eigentumsverhältnisse überprüft. Dabei stellt er fest, dass die Immobilie eigentlich einem Unternehmen gehört. Die Frau wird wegen versuchten schweren Betrugs angezeigt. Die Ursache für den Kabelbrand bei der Wiener S-Bahn ist weiterhin unklar. Vandalismus ist ausgeschlossen worden. 20 Kilometer Kabel sind bei dem Feuer in der Nacht auf Donnerstag beschädigt worden und müssen getauscht werden. Für die Fahrgäste gibt es weiterhin massive Einschränkungen und Verzögerungen. Seit heute ist ein Notfahrplan zwischen Praterstern und Hauptbahnhof in Kraft. Die finanziellen Hilfen für die Bauern im Zuge der Dürre lassen weiter auf sich warten. Ein Treffen von Agrarminister Norbert Totschnig, Finanzminister Markus Materbauer, SPÖ-Staatssekretärin Michaela Schmidt und der NEOS-Nationalratsabgeordneten Karin Doppelbauer bleibt heute ohne konkrete Maßnahmen. Einen weiteren Fahrplan gibt es noch nicht. Knackpunkte sind weiterhin die Gegenfinanzierung und die Treffsicherheit der Hilfen. Wegen der heuer besonders starken Wespensaison sind bestimmte Adrenalin-Pens, die Allergiker im Notfall verwenden, teilweise schwer erhältlich. Für Allergiker besteht aber kein Grund zur Sorge. In Österreich gibt es mehrere Adrenalinpräparate, sodass Patienten grundsätzlich versorgt werden können, betont der Pharmakonzern ALK heute.
2: Der Freitagabend bleibt heute noch trocken und warm, gerade auch in ganz Österreich um die Uhrzeit noch über 30 Grad. Es wird aber nochmal abkühlen über die Nacht, so wie die letzten Nächte auch. Auch das Wochenende wird sommerlich, sonnig, die Temperaturen klettern nochmal rauf auf die bis zu 37 Grad. In Vorarlberg, Tirol und stellenweise auch bei euch in der Oststeiermark kann es aber immer mal wieder regnen und gewittern. Das ist der Blick auf Österreichs Straßen. Wir starten gleich mal mit Good News. In Wien auf der Tangente Richtung Graz, da ist die Unfallstelle auf der Praterbrücke jetzt geräumt. Stau gibt's aber leider immer noch. Aktuell braucht ihr da 40 Minuten länger. In Niederösterreich auf der B17 zwischen Guntramsdorf und Dreiskirchen, da ist weiterhin gesperrt wegen einem Unfall. Ausweichen geht da am besten über die A2. Und in der Steiermark A9 Autobahn-Grenzübergang Spielfeld bei der Einreise 15 Minuten plus. Gute und sichere Fahrt.
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3: Hinein in den Freitagabend mit Rednecks und Old Pop in an Oak.
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0: 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Amen.
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Freitagabend, draußen ist es schön warm, die Sonne scheint. Perfekt, um jetzt einmal den Moment zu genießen, die Arbeitswoche hinter sich zu lassen und sich zu denken, hell yeah, ich hab's geschafft. Das ist dein Start ins Wochenende mit uns, Krone Hit Eurodance Express und mit Gala, Freed from Desire, Nina Schachinger hier. Happy Weekend!

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0: Gleich ist es 7 an einem Freitagabend. Das heißt, gleich startet unsere Power Hour.
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0: Eine Stunde lang Vollgas für deinen Start in den Freitagabend. Und ich sag's dir, ich habe schon ein bisschen in die Playlist geschielt und da hat die Musikredaktion heute einmal wieder alles gegeben. Bis 7 gehen wir es aber noch ein bisschen entspannter an mit Kate Ryan. Nice, dass du da bist und Happy Weekend.

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1: Im Innviertel soll ein 37-jähriger Mann heute früh seine Ex-Freundin mit einem Messer schwer verletzt haben. Die Frau kann flüchten, der Verdächtige hat sie verfolgt. Zwei Autofahrer haben die Frau in ihr Auto gezogen und so gerettet. Der Mann wird wenig später festgenommen. Die Frau schwebt nicht in Lebensgefahr. Teile eines ausgefallenen Triebwerks haben bei dem dramatischen Zwischenfall auf einem Ryanair-Flug von Thessaloniki nach Memmingen den Rumpf der Boeing 737 durchschlagen, ein Fenster zerstört und den Druckabfall in der Kabine ausgelöst. Das teilt die US-amerikanische Behörde zur Untersuchung von Verkehrsunfällen in einem vorläufigen Bericht mit. Ein Passagier ist bei dem Unfall teilweise aus einem Fenster gezogen worden. Die finanziellen Hilfen für die Bauern im Zuge der Dürre lassen weiter auf sich warten. Ein Treffen von Agrarminister Norbert Totschnig, Finanzminister Markus Materbauer, SPÖ-Staatssekretärin Michaela Schmidt und der NEOS-Nationalratsabgeordneten Karin Doppelbauer bleibt heute ohne konkrete Maßnahmen. Einen weiteren Fahrplan gibt es noch nicht. Knackpunkte sind weiterhin die Gegenfinanzierung und die Treffsicherheit der Hilfen. Wegen der heuer besonders starken Wespensaison sind bestimmte Adrenalin-Pens, die Allergiker im Notfall verwenden, teilweise schwer erhältlich. Für Allergiker besteht aber kein Grund zur Sorge. In Österreich gibt es mehrere Adrenalin-Präparate, sodass Patienten grundsätzlich versorgt werden können, betont der Pharmakonzern ALK heute.
2: Na, das ist mal so ein richtig perfekter Sommerabend. Warme Temperaturen, kein Regen, kein Wind, kein gar nichts. Einfach richtig fein, gerade in allen Hauptstädten zwischen 28 und 31 Grad. Über die Nacht kühlt es dann auch wieder gescheit ab, also da auf jeden Fall Fenster aufreißen. Der Blick aufs Wochenende, der Samstag und Sonntag super ähnlich mit warmen Sommertemperaturen. Samstag, Feiertag 29 bis 36 Grad, Sonntag 27 bis 37 Grad. Das ist der Blick auf Österreich Straßen. In Oberösterreich, da braucht ihr länger auf der A9 Richtung Linz zwischen Klaus und Inzersdorf. Da ist der Ungerbichl-Tunnel gesperrt. Hinter dem Tunnel gab es einen Unfall. Ihr könnt am besten ausweichen über die B183. In der Steiermark B64, da gibt es eine Sperre zwischen Schrems und Rechberg. Wegen einem Unfall Sperre da am besten einfach abwarten. Und in Tirol B161 in beiden Richtungen bei Kitzbühel 25 Minuten plus. Ansonsten läuft's. Ich wünsche euch eine gute Fahrt.
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2: Und damit herzlich willkommen im Freitagabend. Herzlich willkommen bei der Power Hour. Let's go!
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0: Wir sind mittendrin in der Krone-Hit Eurodance Express Power Hour. Da drehen wir mal so richtig auf. Ab jetzt nur noch die härtesten Beats für deinen Freitagabend. Gleich gibt's Mauro Bicotto. Davor steht aber jetzt schon Bass Hunter in der Pole Position. Und weißt du, das ist erst der Anfang. Also Lautstärke rauf, wir eskalieren.
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1: So klingt sie, die Eurodance Express Power Hour. Eine Stunde lang Vollschub für deinen Freitagabend. Bis Punkt jetzt fix noch mit dabei. Darius and Finlay, Robin Schulz, Timmy Trumpet und viele, viele mehr. Ich verabschiede mich hiermit und wünsche dir ein super feines Weekend. Genieß den Abend und lass dich feiern. Mein Name ist Nina Schachinger. 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
1: Im Innviertel soll ein 37-jähriger Mann heute früh seine Ex-Freundin mit einem Messer schwer verletzt haben. Die Frau kann flüchten, der Verdächtige hat sie verfolgt. Zwei Autofahrer haben die Frau in ihr Auto gezogen und so gerettet. Der Mann wird wenig später festgenommen. Die Frau schwebt nicht in Lebensgefahr. Teile eines ausgefallenen Triebwerks haben bei dem dramatischen Zwischenfall auf einem Ryanair-Flug von Thessaloniki nach Memmingen den Rumpf der Boeing 737 durchschlagen, ein Fenster zerstört und den Druckabfall in der Kabine ausgelöst. Das teilt die US-amerikanische Behörde zur Untersuchung von Verkehrsunfällen in einem vorläufigen Bericht mit. Ein Passagier ist bei dem Unfall teilweise aus einem Fenster gezogen worden. Die finanziellen Hilfen für die Bauern im Zuge der Dürre lassen weiter auf sich warten. Ein Treffen von Agrarminister Norbert Totschnig, Finanzminister Markus Materbauer, SPÖ-Staatssekretärin Michaela Schmidt und der NEOS-Nationalratsabgeordneten Karin Doppelbauer bleibt heute ohne konkrete Maßnahmen. Einen weiteren Fahrplan gibt es noch nicht. Knackpunkte sind weiterhin die Gegenfinanzierung und die Treffsicherheit der Hilfen. Wegen der heuer besonders starken Wespensaison sind bestimmte Adrenalin-Pens, die Allergiker im Notfall verwenden, teilweise schwer erhältlich. Für Allergiker besteht aber kein Grund zur Sorge. In Österreich gibt es mehrere Adrenalinpräparate, sodass Patienten grundsätzlich versorgt werden können, betont der Pharmakonzern ALK heute.
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2: Ja, so langsam, aber doch geht jetzt die Sonne unter. Essen ist verdaut, erster Drink ist schon gemixt. Den könnt ihr ganz klar draußen genießen, denn es ist super angenehm warm. Ihr braucht nicht einmal eine Jacke. Gerade in ganz Österreich zwischen 28 und 31 Grad. In Bregenz sogar noch 33. Und der Blick aufs Wochenende, es wird sommerlich sonnig, also richtig fein. Temperaturen klettern noch einmal rauf auf die 36, 37 Grad ist möglich. Es kracht aber immer mal wieder, vor allem bei euch im Osten. Das ist der Blick auf Österreichs Straßen und weiterhin länger braucht ihr da in Oberösterreich. A9 Richtung Linz, zwischen Klaus und Inzersdorf, da ist der Ungerbichl-Tunnel gesperrt. Hinter dem Tunnel gab es einen Unfall, die Unfallstelle ist jetzt geräumt. Sperre da am besten abwarten, weil es wird nicht mehr lange dauern. Ansonsten läuft's, ich wünsche euch eine gute Fahrt.
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